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1: Hallo miteinander, ihr hört das frische Listen-Up-Mixtape hier auf Kanal K. In der nächsten Stunde werdet ihr Songs und Tracks hören, die mich in dieser Woche begleiten und die in die verschiedensten Richtungen losgehen. Wo das herführt? Ich bin der Benedikt Sartorius. Schön, dass ihr zuhört.

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21 Uhr, Kanal K, Warner Bra. Herzlich willkommen bei Warner Bra. Wer Neues wünscht, guten Appetit.

Da geht es um Essen und, so viel sei schon verraten, nicht jeder Song, der ein leckeres Gericht im Titel trägt, dreht sich auch tatsächlich ums Essen. Aber dazu später. Jetzt stellen wir uns mal zu Sven Regener und den Element of Crime an das Bütchen und essen mit ihnen einen Hotdog am Hafen.

Element of Crime mit Hot Dog am Hafen. Ein Stimmungsbild, wie es auch Tom Waits zeichnen könnte, ne, würde der es nicht mit Mariachi-Trompeten würzen. Nehme ich mal an. Und vielleicht, da bin ich nicht sicher, würde er auch nicht so ohne weiteres ein Liebeslied daraus machen. Aber warum eigentlich? Keine Ahnung, vielleicht ja doch. Jedenfalls gefällt mir die Zeile »Ohne dich will ich nicht«. Mit dir kann ich nicht sein. Aber vielleicht tut dir das ja auch nur, weil ich nicht so in der Luft hänge. Egal. Heute, und das hat schon die Begrüßung angekündigt, geht es ums Essen. Um Songs, die sich um Gerichte drehen, aber noch mehr um solche, die zwar Gerichte oder wesentliche Zutaten im Titel tragen, sich aber um ganz etwas anderes drehen. Die Liebe zum Beispiel hatten wir ja schon. Oder aber auch das exakte Gegenteil, schockierende Brutalität wie bei Billie Holiday und Strange Fruits.

Beklemmend die Musik, beklemmend die Interpretation, beklemmend der Inhalt. Southern trees bear a strange fruit. Blood on the leaves and blood at the root. Black bodies swinging in the southern breeze. Strange fruit hanging from the poplar trees. Ich glaube, dazu muss man gar nichts mehr erklären. Gut ist, dass diese Zeit vorbei ist. Aber nur weil Rassismus andere Formen angenommen hat, heißt das nur, dass er auf andere Art unerträglich ist. Bleiben wir in den Südstaaten, wechseln wir das Genre und die Stimmung. Ich hoffe, Herbie Hancock und sein Watermelon Man helfen dabei.

Das war erst Herbie Hancocks Watermelon Man, auch ein Song, der in den Südstaaten spielt, nur ganz anders als die Strange Fruits von Billie Holiday. In den Südstaaten der USA zogen früher Händler durch die Straßen und verkauften Wassermelonen. Herbie Hancock hat sich von diesen Straßenrufen und Geräuschen inspirieren lassen und wollte, dass der Groove des Songs dieses lebendige Straßenleben musikalisch nachbildet. Und danach kam Bob Marley and the Wailers mit dem Protestsong They Belly Full, But We're Hungry. Auch hier keine Erklärung notwendig. So ist es in vielen Ländern. Was macht man dagegen in unseren Breitengraden, wenn man sich das Essen nicht gleich vom Lieferdienst bringen lässt? Man geht zu einem Wirte Wundermild.

Die Gredinger Sänger mit Bei einem Wirte Wundermild von Ludwig Uhland, einem der wichtigsten Vertreter der schwäbischen Dichterschule, der großen Einfluss auf die Sammlung und Bewahrung deutscher volkstümlicher Dichtung im 19. Jahrhundert hatte. Überrascht hat sie vielleicht, dass jetzt nicht von Schweinsbraten und Rindersteak gehört haben, sondern von einem Apfelbaum, der seine Gaben so freigebig verteilt. Ludwig Uhland hat viele solcher Naturballaden geschrieben, die oft einfache, volksnahe Bilder verwenden. Aber jetzt, zwar noch immer fleischlos, und mir kommt gerade eine Idee, dass da noch eine Zeit lang so bleiben könnte. Aber jetzt bitten wir erst einmal den Mundschenk herbei und prosten uns fröhlich zu. Persische Dichter, egal ob Hafez, Sa'di oder Omar Khayyam, haben viele Trinklieder geschrieben. Und eines dieser Tasnif Sagir hören wir jetzt in der Interpretation von Mohammed Reza Shasharyan.

Mohammed Reza Shasharyan mit Tasnif Sagir, einem der vielen persischen Trinklieder. Zeilen wie ein Krug Wein, ein Laib Brot und du und Wüste und du bist König stehen für die Befreiung von dogmatischen Zwängen und die Hinwendung zum echten Leben. Auch Rumi, der primär als Mystiker bekannt ist, verwendet extrem häufig das Weinmotiv. Für ihn ist der Wein allerdings das Symbol für die göttliche Ekstase. Das war also wieder vegetarisch, vielleicht sogar vegan. Ich habe keine Ahnung davon, wie die Perser vor fast 1000 Jahren ihren Wein hergestellt haben. Aber was auf alle Fälle dazu passt, und es ist schon wieder vegetarisch, ist das Kochbuch Ein Fest für Gemüse mit orientalisch-vegetarischen Rezepten der in Wien lebenden Köchin Parmin Rasavi. Vegetarische Kochbücher gibt es ja mehr als genug. Die meisten, das habe ich beim Aussortieren vor dem letzten Umzug gemerkt, sind absolut verzichtbar. Jetzt habe ich eines mehr und ich bin sicher, das wird beim nächsten Umzug mitkommen. Das liegt einerseits daran, dass ich die persische Küche mag, in der zwar Gemüse und vor allem Kräuter nicht unwichtig sind, die aber trotzdem sehr fleischlastig ist. Parmin Rasavi erfindet das Kochen nicht neu. Der vegetarische Nose-to-Tail-Ansatz, also von der Wurzel bis zum Blatt, ist hinlänglich bekannt und das Fermentieren boomt seit Jahren. Und doch ist Rasavi anders. Sie nimmt das Gemüse als Ausgangspunkt. Gibt es Tomaten in der Gemüsekiste, so geht man zum Kapitel Tomaten. Sind Auberginen da, schlägt man dort nach. Vor den Rezeptgruppen gibt es jeweils eine kurze Einführung zum jeweiligen Gemüse. Aber natürlich, die Rezepte sind die Höhepunkte und davon gibt es viele. Ihr Grundprinzip ist, vergleichsweise wenige Zutaten zu verwenden und diese mit einigen Modulen zu variieren. So kommen oft Tahin zum Einsatz oder sie backt gerne im Ofen, weil dann der im Gemüse enthaltene Zucker karamellisiert und die Röstaromen gut kontrastiert. Und sie ergänzt ihre Gerichte gerne mit eingelegtem Gemüse, so wie unsere Großmütter und wie es auch in der persischen Küche üblich ist. Ihr Weg zu einem neuen entwickelten Gericht besteht aus 5 eigentlich einfachen Schritten. Welches Gemüse soll es sein? Welche Art Gericht? Also Salat, Schmorgericht, Fingerfood. Womit soll es ergänzt werden? Dafür nimmt sie oft Labneh, Hummus, Polenta oder ein Püree aus was auch immer für einem Gemüse. Was für eine Soße oder welcher Dip passt dazu? Und welches Topping darf es sein? Bei ihr sind es oft Kräuter und Granatapfelkerne. Granatapfelmelasse verwendet sie auch gerne für Soßen oder Dips, weil sie diesen, wie sie schreibt, eine einzigartige, fruchtig-saure Note gibt. Wie wichtig ihr diese ist, zeigt ihre Aussage, dass die Granatapfelmelasse für sie das saurere orientalische Pendant zu Tomatenmark ist. Auf einen anderen Nenner gebracht sind ihre Zutaten Gemüse, Hitze, Säure, cremiges Element und Kräuter obendrauf. Mir gefällt der Ansatz von Parmin Rasavi und dass ihre Rezepte zwischendurch auch eine asiatische oder afrikanische Note bekommen, trifft ebenso meinen Geschmack. Wäre sie heute noch Bloggerin, würde ich mich sofort von ihr regelmäßig inspirieren lassen. Zum Trost bietet auch das Buch eine ausreichende Auswahl, von der eine erkleckliche Zahl nach Wiederholungen verlangt. Nicht zuletzt ist Ein Fest für Gemüse auch ein farbenfrohes Buch, das man gerne in die Hand nimmt. Es ist übrigens im Christian Brandstätter Verlag erschienen. Meine Lieblingsrezepte daraus erspare ich Ihnen. Jetzt geht es auf in die Studioküche der Beach Boys. Und dort gibt es natürlich Vegetables.

Das war erst die Beach Boys mit Vegetables und danach Ich esse gar kein Schweinefleisch, Je ne mange point de porc. Ein Bekenntnis von Claudin de Sermizy, dem französischen Komponisten der Renaissance, der wie Clément Jeanneker zu den Wegbereitern des französischen Chansons zählt. Das Schweinefleisch verweigerte er weder aus religiösen Gründen noch aus Tierliebe, wie er im Lied spielerisch und mit übertriebenem Tonfall kundtut. Es ist eine Gourmandise, eine Feinschmeckerei im negativen Sinn. Der Sänger findet das Fleisch fettig und unappetitlich und zieht andere Speisen vor. Er ist zu wählerisch, um das gemeine Schweinefleisch zu essen. Und weil es, wie ich finde, schön und kurz war, noch eine kleine Kostprobe, wiederinterpretiert vom Ensemble Clément Jeanneker und etwas für Karnivoren und Köche. Das Lied heißt La Fricassee und bringt kein Kochrezept, es ist ein humorvolles, chaotisches und sehr lebendiges Stück, das das Alltagsleben der Renaissance auf die Bühne bringt. Jeanneker nutzt hier seine typische Technik der Lautmalerei, um die Realität direkt in Musik zu übersetzen. Kommen Sie mit in die Küche, wo es in der Pfanne siedet und prasselt, die Kochlöffel rühren, Köche und Kellner rufen und das Schmatzen und Lachen der essenden Gästen ebenso zur Geräuschkulisse gehört, wie das Geklirr von Tellern und Besteck. Ja.

So klingt es also in einer französischen Küche. Das war das Ensemble Clément Jeannequin mit dem Stück La Fricassee von Clément Jeannequin. Jetzt gibt es Nachtisch. Kokosnuss, serviert von Harry Nilsson.

Harry Nilsson mit Magenverstimmung und dem Song Coconut. Eine Magenverstimmung, das wage ich fast zu garantieren, wird das heutige Wonderbra-Menü nicht auslösen. Daher können wir uns getrost zur nächsten Party aufmachen. Die findet bei den B-52s statt. Unter Wasser. Kommen Sie und feiern Sie mit. Und falls wir uns im Trubel aus den Augen verlieren, verabschiede ich mich. Dein Neues wünscht eine wilde Party und eine ruhige Nacht.

Ekstase. Das war Wonderbra auf ihrem Lieblingssender Kanal K. Der Neues verabschiedet sich von Ihnen und wünscht Ihnen weiterhin unterhaltsame und erkenntnisreiche radiophone Abenteuer.

Hi und danke fürs Einschalten hier auf Kanal K zu meiner Show Haze in Motion. Heute gibt es von 22 bis 0 Uhr ein Special mit DJ Miel und Oswald Twist. Trip-Hop, Downbeat, Chill-Out. Ich freue mich mega drauf und bin sehr gespannt auf das Set. Mich heute dann in der zweiten Stunde von 23 bis 0 Uhr mit einem Boards of Canada Set. Sie releasen übermorgen ein neues Album namens Inferno. Da freue ich mich mega drauf, da sie 13 Jahre lang ja nichts mehr groß von sich hören lassen haben. Und aufgrund dessen dachte ich mir, ich widme eine Stunde in meiner Show Boards of Canada, weil ich ein absoluter Fan bin und freue mich mega drauf. Ich hoffe, euch gefallen die Tracks und freue mich jetzt erstmal auf DJ Miel und Oswald Twist. Let's go und viel Spaß!

An dieser Stelle nochmals vielen Dank an DJ Miel und Oswald Twist. Ab 23 Uhr geht es mit mir, Chris Hayes, weiter mit einem Boards of Canada Special. Viel Spaß!

So, vielen Dank nochmal fürs Zuhören. Ich hoffe, ihr hattet ein bisschen Spaß und konntet runterfahren bei der Hitze. Nochmals vielen, vielen, vielen Dank an DJ Miel und Oswald Twist in der ersten Stunde. Und ich hoffe, mein Boards of Canada Set hat euch auch gefallen. Hier geht es jetzt weiter mit dem K-Tracks Nachtprogramm und ich wünsche euch eine gute Nacht und freue mich, wenn ihr natürlich das nächste Mal wieder dabei sein werdet. Vielen, vielen, vielen Dank und bis bald!

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